0: Und jetzt ein bisschen Musik. Musik für die R. Heute können Sie, was ist luisteren in Duits?
1: Luisteren?
0: Luisteren.
1: Bluff je er maar gewoon doorheen, joh.
0: Ik bluff mich zwischen.
2: Hören.
0: Hören. Sie hören nu jetzt Phil Collins met In die Lüfte heute.